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2: Im Studio Matthias Kajales. Die Weltgesundheitsorganisation hat wegen des Ebola-Ausbruchs in der Demokratischen Republik Kongo und in Uganda einen internationalen Gesundheitsnotstand ausgerufen. Damit sollen Nachbarländer in erhöhte Alarmbereitschaft versetzt und internationale Hilfe mobilisiert werden. Die WHO betont jedoch, dass es sich nicht um einen Pandemiealarm handelt. Die venezolanische Regierung hat den Geschäftsmann Alex Saab, einen engen Vertrauten des früheren Präsidenten Nicolas Maduro, an die USA ausgeliefert. Das teilte die Einwanderungsbehörde in Caracas mit. Saab war bereits früher in den USA wegen Korruptionsvorwürfen in Haft und könnte nun erneut mit US-Behörden kooperieren. Diese erhoffen sich von ihm belastende Informationen im Verfahren gegen Maduro, dem unter anderem Drogen- und Terrorismusvorwürfe gemacht werden. Nach dem Fund eines toten Buckelwals vor der dänischen Insel Anholt herrscht nun Gewissheit. Ein GPS-Tracker bestätigt eindeutig, dass es sich um den Wal handelt, der zuvor in der Ostsee gestrandet war. Tierärztin Anne Herrschaft reiste zur Insel und identifizierte den Sender am Kadaver. Kritik an der Rettungsaktion weist die Initiative zurück. Meeresbiologen hatten den Tod des geschwächten Tieres allerdings erwartet. Der Kadaver soll vorerst vor Anholt liegen bleiben. Bulgarien hat den Eurovision Song Contest 2026 gewonnen. Sängerin Dara siegte mit dem Song Bangaranga vor Israel und Rumänien. Deutschland landete mit Sarah Engels und dem Lied Fire nur auf Platz 23.
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2: Heute gibt's eine Mix aus Sonne und Wolken. Die Maxiwerte erreichen um die 17 Grad. Abends gibt es eine lockere Bewölkung. Die Temperaturen liegen dann zwischen 10 und 16 Grad. Nachts ist es überwiegend klar mit vereinzelten Wolken bei Tiefstwerten von 7 Grad. Zum Wochenstart bringt uns der Montag einen überwiegend blauen Himmel mit vereinzelten Wolken bei Werten um die 19 Grad.
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2: Der Oderwelle Verkehrsservice, uns liegen derzeit keine Meldungen über Verkehrsbehinderungen vor. Die Oderwelle wünscht auch weiterhin eine gute und sichere Fahrt bis diesen Sonntag.
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2: Im Studio Matthias Kajales. Die Weltgesundheitsorganisation hat wegen des Ebola-Ausbruchs in der Demokratischen Republik Kongo und in Uganda einen internationalen Gesundheitsnotstand ausgerufen. Damit sollen Nachbarländer in erhöhte Alarmbereitschaft versetzt und internationale Hilfe mobilisiert werden. Die WHO betont jedoch, dass es sich nicht um einen Pandemiealarm handelt. Die venezolanische Regierung hat den Geschäftsmann Alex Saab, einen engen Vertrauten des früheren Präsidenten Nicolas Maduro, an die USA ausgeliefert. Das teilte die Einwanderungsbehörde in Caracas mit. Saab war bereits früher in den USA wegen Korruptionsvorwürfen in Haft und könnte nun erneut mit US-Behörden kooperieren. Diese erhoffen sich von ihm belastende Informationen im Verfahren gegen Maduro, dem unter anderem Drogen- und Terrorismusvorwürfe gemacht werden. Nach dem Fund eines toten Buckelwals vor der dänischen Insel Anholt herrscht nun Gewissheit. Ein GPS-Tracker bestätigt eindeutig, dass es sich um den Wal handelt, der zuvor in der Ostsee gestrandet war. Tierärztin Anne Herrschaft reiste zur Insel und identifizierte den Sender am Kadaver. Kritik an der Rettungsaktion weist die Initiative zurück. Meeresbiologen hatten den Tod des geschwächten Tieres allerdings erwartet. Der Kadaver soll vorerst vor Anholt liegen bleiben. Bulgarien hat den Eurovision Song Contest 2026 gewonnen. Sängerin Dara siegte mit dem Song Bangaranga vor Israel und Rumänien. Deutschland landete mit Sarah Engels und dem Lied Fire nur auf Platz 23.
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2: Heute gibt's eine Mix aus Sonne und Wolken. Die Maxiwerte erreichen um die 17 Grad. Abends gibt es eine lockere Bewölkung. Die Temperaturen liegen dann zwischen 10 und 16 Grad. Nachts ist es überwiegend klar mit vereinzelten Wolken bei Tiefstwerten von 7 Grad. Zum Wochenstart bringt uns der Montag einen überwiegend blauen Himmel mit vereinzelten Wolken bei Werten um die 19 Grad.
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2: Der Oderwelle Verkehrsservice, uns liegen derzeit keine Meldungen über Verkehrsbehinderungen vor. Die Oderwelle wünscht auch weiterhin eine gute und sichere Fahrt durch diesen Sonntag.
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2: Im Studio Matthias Kajales. Die Weltgesundheitsorganisation hat wegen des Ebola-Ausbruchs in der Demokratischen Republik Kongo und in Uganda einen internationalen Gesundheitsnotstand ausgerufen. Damit sollen Nachbarländer in erhöhte Alarmbereitschaft versetzt und internationale Hilfe mobilisiert werden. Die WHO betont jedoch, dass es sich nicht um einen Pandemiealarm handelt. Die venezolanische Regierung hat den Geschäftsmann Alex Saab, einen engen Vertrauten des früheren Präsidenten Nicolas Maduro, an die USA ausgeliefert. Das teilte die Einwanderungsbehörde in Caracas mit. Saab war bereits früher in den USA wegen Korruptionsvorwürfen in Haft und könnte nun erneut mit US-Behörden kooperieren. Diese erhoffen sich von ihm belastende Informationen im Verfahren gegen Maduro, dem unter anderem Drogen- und Terrorismusvorwürfe gemacht werden. Nach dem Fund eines toten Buckelwals vor der dänischen Insel Anholt herrscht nun Gewissheit. Ein GPS-Tracker bestätigt eindeutig, dass es sich um den Wal handelt, der zuvor in der Ostsee gestrandet war. Tierärztin Anne Herrschaft reiste zur Insel und identifizierte den Sender am Kadaver. Kritik an der Rettungsaktion weist die Initiative zurück. Meeresbiologen hatten den Tod des geschwächten Tieres allerdings erwartet. Der Kadaver soll vorerst vor Anholt liegen bleiben. Bulgarien hat den Eurovision Song Contest 2026 gewonnen. Sängerin Dara siegte mit dem Song Bangaranga vor Israel und Rumänien. Deutschland landete mit Sarah Engels und dem Lied Fire nur auf Platz 23.
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2: Heute gibt's eine Mix aus Sonne und Wolken. Die Maxiwerte erreichen um die 17 Grad. Abends gibt es eine lockere Bewölkung. Die Temperaturen liegen dann zwischen 10 und 16 Grad. Nachts ist es überwiegend klar mit vereinzelten Wolken bei Tiefstwerten von 7 Grad. Zum Wochenstart bringt uns der Montag einen überwiegend blauen Himmel mit vereinzelten Wolken bei Werten um die 19 Grad.
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2: Der Oderwelle Verkehrsservice, uns liegen derzeit keine Meldungen über Verkehrsbehinderungen vor. Die Oderwelle wünscht auch weiterhin eine gute und sichere Fahrt bis diesen Sonntag.
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0: Sonntagmorgen auf 91,7, 9 Uhr und 30 Minuten. Ja, und hier ist richtig laut im Hintergrund. Denn, liebe Jacqueline, der Sonntagsbrunch, der kommt heute nicht aus dem Studio in der 11. Etage, auch nicht aus der Skylounge 24,
1: nein,
0: sondern wir sind heute anlässlich des Kindertags am Helenesee direkt rausgefahren zur Kindertagssause.
1: Ja, wir beide direkt am Helenesee mit Blick drauf. Ist es nicht schön?
0: Ist richtig schön.
1: Ja.
0: Und in der Woche hieß es, es wird so schlechtes Wetter, aber nein, es ist richtig schön. Es ist sonnig, so ein paar Wolken sind am Himmel, aber die stören überhaupt nicht.
1: Bisschen kühl ist es noch, Bikini kann man nicht anziehen.
0: Ja, das stimmt, aber ich habe auch noch nicht so die Bikini-Figur, da muss ich noch ein bisschen arbeiten bis zum Sommer. Ja, und hier wird auch schon heftig aufgebaut, denn es wird heute auch wieder einiges geboten.
1: Ganz großes Kino hier heute.
0: Auch richtig, aber was genau hier alles passiert, das werden wir Ihnen in den nächsten Stunden hier näher drin bringen. Ich glaube, bis 13 Uhr sind wir hier.
1: Bis 13 Uhr sind wir hier.
0: Bis 13 Uhr sind wir hier und bis 19 Uhr ist hier volles Programm. Aber mehr dazu natürlich in wenigen Minuten hier auf 91,7 der Oderwelle beim Sonntagsbrunch.
1: Herzlich willkommen.
0: Mit Jackie.
1: Und Matthias.
0: Moin.
1: Moin.
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2: Einen wunderschönen guten Morgen um kurz vor 10 Uhr hier vom Helene-See live aus unserem Ü-Wagen. Liebe Jackie, ja. Der Sonntagsbrunch mal nicht aus dem Oderturm, sondern hier am wunderschönen Helene-See. Das ist wirklich wunderschönes Wetter, wenn auch noch ein bisschen kühl.
3: Bisschen kühl, ja.
2: Aber in der Sonne geht's. Nur, dass wir gerade im Schatten stehen.
3: Aber, ja. Hast du extra so gemacht? Nein, ist ja auch eigentlich ganz gut, wenn man nicht den ganzen Tag in der Sonne steht.
2: Ja, sonst haben wir Sonnenstich.
3: Ja, stell dir mal vor.
2: Ich meine, das denken die Hörer eh schon von uns, aber das muss ja nie sein. Ja. Ja, Jackie, es steht an, unser Kalenderblatt. Was ist denn heute für ein besonderer Tag?
3: Also ich habe wieder gute Nachrichten für dich, Matthias.
2: Oh, jetzt kommt's.
3: Also heute ist Tag der Armlehne.
2: Tag der Armlehne.
3: Und weil du jetzt gerade unsere Tüte Nüsse schon aufgemacht hast, heute ist auch Tag der Walnuss. Ja, das ist wirklich auch ein offizieller Feiertag in den USA seit 1958 bereits. Und der wurde von Präsident Eisenhower proklamiert. Man glaubt es nicht. Und soll uns,
2: für die Walnussindustrie.
3: Naja, er soll uns die gesundheitliche und die kulinarischen Vorteile der Walnuss präsentieren.
2: Ja, Walnuss ist wieder sehr gesund. Ne?
3: Ja, und sie sind eben auch ein Symbol für Beständigkeit und Wachstum.
2: Perfekt. Aber ich muss trotzdem noch mal auf den Tag der Armlehne zurückkommen. Was heißt das? Den Tag verbringt man im Auto?
3: Na, man weiß es nicht. Also
2: oder im Sessel.
3: Ja, aber ich fand eigentlich die Idee, was gestern für ein Tag war, noch viel, viel cooler. Weil wir stehen hier vor dem Domino's. Weißt du, hier vor dem Pizza...
2: Jetzt macht sie auch noch Schleichwerbung.
3: Für den Pizzamaker.
2: Vor dem Pizzaladen, ja.
3: Und gestern war nämlich internationaler Pizza-Party-Tag.
2: Nein.
3: Ja.
2: Und hast du eine Pizza bestellt zu Hause?
3: Nee.
2: Siehst du.
3: Aber wir haben Pizzateig zu Hause, stell dir vor. Und es war gestern auch Tag der Putzfrau. Und jetzt mach nicht wieder so eine doofe Bemerkung wie... Ich könnte ja mal das Studio putzen. Haben wir heute nicht.
2: Aber der Ü-Wagen, der ist ganz schön dreckig. Da könntest du auch mal Hand anlegen.
3: Da könnten wir mal eine kleine Putzsession machen.
2: Ja, siehst du. Ja. Mann, was du wieder so für Tage rausgesucht hast.
3: Ja, ja.
2: Okay, also Tag der Armlehne. Komm her.
3: Tag der Walnuss.
2: Komm her, lass mich anlehnen. Und Tag der Walnuss. Ja. Ist sehr herrlich.
3: Ist es nicht schön?
2: Und außerdem Kindertag am Helene-See. Das ist noch viel besser. Bis 19 Uhr hier einfach mal vorbeischauen. Volles Programm. Was es genau alles gibt, das verraten wir alles in der nächsten Stunde hier auf 91.7 der Oderwelle.
3: Beim Sonntagsbrunch.
2: Mit Jackie
3: und Matthias. Guten Morgen.
2: Guten Morgen.

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2: Im Studio Matthias Kajales. Die Weltgesundheitsorganisation hat wegen des Ebola-Ausbruchs in der Demokratischen Republik Kongo und in Uganda einen internationalen Gesundheitsnotstand ausgerufen. Damit sollen Nachbarländer in erhöhte Alarmbereitschaft versetzt und internationale Hilfe mobilisiert werden. Die WHO betont jedoch, dass es sich nicht um einen Pandemiealarm handelt. Die venezolanische Regierung hat den Geschäftsmann Alex Saab, einen engen Vertrauten des früheren Präsidenten Nicolas Maduro, an die USA ausgeliefert. Das teilte die Einwanderungsbehörde in Caracas mit. Saab war bereits früher in den USA wegen Korruptionsvorwürfen in Haft und könnte nun erneut mit US-Behörden kooperieren. Diese erhoffen sich von ihm belastende Informationen im Verfahren gegen Maduro, dem unter anderem Drogen- und Terrorismusvorwürfe gemacht werden. Nach dem Fund eines toten Buckelwals vor der dänischen Insel Anholt herrscht nun Gewissheit. Ein GPS-Tracker bestätigt eindeutig, dass es sich um den Wal handelt, der zuvor in der Ostsee gestrandet war. Tierärztin Anne Herrschaft reiste zur Insel und identifizierte den Sender am Kadaver. Kritik an der Rettungsaktion weist die Initiative zurück. Meeresbiologen hatten den Tod des geschwächten Tieres allerdings erwartet. Der Kadaver soll vorerst vor Anholt liegen bleiben. Bulgarien hat den Eurovision Song Contest 2026 gewonnen. Sängerin Dara siegte mit dem Song Bangaranga vor Israel und Rumänien. Deutschland landete mit Sarah Engels und dem Lied Fire nur auf Platz 23.
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2: Heute gibt's eine Mix aus Sonne und Wolken. Die Maxiwerte erreichen um die 17 Grad. Abends gibt es eine lockere Bewölkung. Die Temperaturen liegen dann zwischen 10 und 16 Grad. Nachts ist es überwiegend klar mit vereinzelten Wolken bei Tiefstwerten von 7 Grad. Zum Wochenstart bringt uns der Montag einen überwiegend blauen Himmel mit vereinzelten Wolken bei Werten um die 19 Grad.
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2: Der Oderwelle Verkehrsservice, uns liegen derzeit keine Meldungen über Verkehrsbehinderungen vor. Die Oderwelle wünscht auch weiterhin eine gute und sichere Fahrt bis diesen Sonntag.
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2: Kurz nach 10 Uhr live vom Helenesee, der Sonntagsbrunch, liebe Jackie. So langsam wachen die Leute hier am Helenesee auch auf, ne?
3: Es fühlt sich langsam.
2: Ja, hier wird schon so erst das Soundcheck gemacht und ich sehe, auf der Bühne passiert auch schon irgendwas. Riesen Kinderprogramm, das hier heute stattfindet. Da werden wir nachher auch gleich drüber sprechen, in dieser Stunde hier auf 91.7.
3: So machen wir das.
2: Hier, herzlich willkommen. Entweder Sie schauen einfach mal vorbei am Helenesee hier bei uns. Genau. Wir sitzen direkt mit dem Ü-Wagen direkt an der Promenade, an der Hauptbühne. Und ansonsten, falls Sie es nicht schaffen, ja, dann bleiben Sie auf jeden Fall beim Radio dran.
3: Na, wir freuen uns auf jeden Fall auf sehr nette Begegnungen heute hier.
2: Genau, hier auf 91.7 Ihrer Oderwelle mit Jackie.
3: Und Matthias.
2: Schönen guten Morgen. Guten Morgen oder Mahlzeit.

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1: 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Ach, jetzt eine schöne Calperinia. Zurücklehnen hier in den
2: Matthias, wir sind auf dem Kinderfest.
1: Also ihr kann ja auch eine alkoholfreie Calperinia sein. Es muss ja nicht immer mit Alkohol sein. Kann ja eine Virgin sein.
2: Wir holen uns nachher eine kleine Erdbeerbowle. Gibt es sowas hier?
3: Erdbeerbowle?
2: So Kinder-Erdbeer-Punsch.
1: Ach so, so ein Punsch. Punsch. Weiß ich gar nicht. Das müssen wir mal recherchieren.
2: Recherchieren.
1: Dann gehen wir gleich mal recherchieren. Ja? Und testen die.
2: Das machen wir. Guten Morgen.
1: Hier auf 91.7.
2: Wir sind schon wieder im Element.
1: Genau, wenn Sie sich jetzt fragen, wo kommen die denn jetzt beide her? Wir sind diesmal mit dem Ü-Wagen rausgefahren vom Oderturm direkt an den Helenesee, denn heute ist hier Kindertag am Helenesee.
2: Das stimmt und wir haben heute gar keine Croissants dabei, Matthias.
1: Nee,
2: nur ein paar Nüsse.
1: Eine Tüte Nüsse, aber die sind auch lecker.
2: Und eine alte Banane.
1: Mehr gibt es ja heute nicht. Also für uns,
2: ja,
1: ansonsten
2: für
1: ist das Angebot ja natürlich groß.
2: Ja, ja, genau.
1: Und es ist echt verführerisch, dass wir hier direkt vor einer Pizzeria stehen.
2: Ja.
1: Und es duftet so lecker, aber nein.
2: Aber Eisdiele scheint hier auch zu sein, Matthias.
1: Ah, Eisdiele gibt es auch, ja. Richtig, richtig gutes, selbstgemachtes
2: Aber wir
1: Eis.
2: Haben noch ein bisschen Zeit.
1: Ja.
2: Vielleicht kommt
1: du meinst,
2: der
1: wir können
2: Appetit
1: doch
2: ja
1: noch mal ein bisschen, doch noch mal ein bisschen naschen, ja.
2: Aber
1: es wird ja auch ein bisschen Programm geboten.
2: Genau.
1: Ne?
2: Genau, das Kinderfest hier am Helenesee ist nämlich heute von 10 bis 19 Uhr und der Eintritt kostet hier 3 Euro und was man hier erleben kann, ist wirklich phänomenal. Der gestiefelte Kater, das scheint hinter uns zu sein,
1: ich
2: auf dieser
1: schon,
2: großen
1: die Bühne.
2: Bühne
1: wird da nämlich schon aufgebaut,
2: genau,
1: das sieht toll aus.
2: Eine Märchenshow ist dort zu sehen. Ich glaube, das wird bestimmt ganz schön, da werden wir uns nachher dazu setzen.
1: Die Show gibt es doch bei uns hier auch.
2: Ja. Aber nicht der gestiefelte Kater.
1: Naja. Gucken wir mal.
2: Was haben wir denn für ein Märchen zu bieten?
1: Ich weiß nicht. Rotkäppchen und der Wolf.
2: Aha. Ja, dann scheint es ja auch noch.
1: Hast du so große Ohren?
2: Eine Abenteuershow zu geben, Matthias.
1: Ja, Entschuldigung, ja. Nicht immer ablenken.
2: Abenteuershow.
1: Abenteuershow.
2: Und hier ist natürlich auch die Blaulichtmeile. Das ist ja für viele Kinder wirklich eine
1: das
2: ganz großartige
1: cool.
2: Nummer.
1: Da werden wir nachher auch nochmal vorbeischauen, nämlich Rettungsdienste, Feuerwehr, die hier alle mit ihren Tatütatas hier stehen und die kann man sich nämlich angucken.
2: Ja, und natürlich Hüpfburgen ohne Ende.
1: Meinst du, da darf ich auch mal reinhüpfen?
2: Ich weiß nicht, ob wir da rein
1: dann
2: dürfen. Vielleicht gibt es da auch so einen Größen, weißt du, bei in so.
1: Ach so, so ja, extra verstärkt.
2: Ja, das,
1: ja, danke.
2: Dass man ab einer bestimmten Größe nicht mehr rein darf. Das könnte ich mir gut vorstellen, Matthias.
1: Wir wollen das auch den Kindern vorbehalten. Ne?
2: Ja.
1: Das ist ja richtig. Die sollen ja auch mal ihren Spaß haben.
2: Genau, aber eigentlich ist ja richtig cool, dass wir heute Kinderfest feiern.
1: Ja.
2: Denn in 2,5 Wochen oder 2 Wochen.
1: Ja, ist nämlich ein bisschen irritierend.
2: Ja.
1: Ne? Wir feiern ja mittlerweile 2 Kindertage im Jahr. Ne?
2: Ja.
1: Und jetzt feiern wir noch einen Kindertag am Helenesee. Das heißt, wir feiern 3. Wie kommt es eigentlich, dass wir 2 internationale Kindertage feiern? Das hat historisch mit Ost-West zu tun, glaube ich.
2: Richtig, genau. Ne? Genau. Der internationale Kindertag am 1. Juni, also in 2,5 Wochen, der ist ein Aktionstag, insbesondere in den osteuropäischen Ländern sehr bekannt und dort auch sehr innovativ gefeiert.
1: Ich glaube, die haben den auch erfunden, ne? Glaube ich.
2: Genau.
1: Dann zog der Westen nach.
2: Und der Westen, der feiert am 20. September den Weltkindertag und wir feiern einfach 3
1: alle.
2: Tage in Frankfurt.
1: Wir feiern einfach alle, ja. Und jetzt haben wir noch einen am Helenesee, ist doch großartig. Ich finde, man sollte ja auch genauso wie man Mütter und Väter ja nicht nur an einem Tag ehren sollte, sollten Kinder sowieso jeden Tag Kindertag haben, oder?
2: Ja, finde ich also absolut und sollten wir auf jeden Fall einfach immer mal im Auge behalten. Denn der 20. September tatsächlich, der weist eher auch darauf hin, dass Kinder Rechte haben. Das ist ja bei uns in der Stadt auch ein großes Thema.
1: Das Stichwort Kinderkarte.
2: Genau. Und er soll eben auch darauf hinweisen, auf den Schutz und die Bedürfnisse von Kindern. Und da haben wir ja in Frankfurt auch mit der Kinderkarte ein gutes Instrument gefunden.
1: Mhm.
2: Und das ist uns auch, glaube ich, recht wichtig geworden in der letzten Zeit. Und ja, ich hoffe, dass auch der neue Oberbürgermeister uns bei diesen Aktivitäten stark unterstützen wird.
1: Hat er zumindest angekündigt. Mal gucken, ob er das dann auch so erfüllt.
2: Genau.
1: Also, ich habe natürlich die Fachkompetenz überhaupt heute hier mit am Helene-See zum Kindertag. Natürlich die ehrenamtliche Kinderbeauftragte Jacqueline Eckert. Vielen Dank, Jacqueline, dass du diesen Spaß hier mitmachst. Ja. Und wir sind auf jeden Fall bis 13 Uhr noch hier. Ja. Und der Kindertag geht sogar noch bis 19 Uhr. Also bei dem traumhaften Wetter überlegen Sie sich doch nochmal. Schauen Sie einfach vorbei. Was hast du gesagt? 3 € Eintritt?
2: 3 € Eintritt.
1: Das geht ja auch noch.
2: Ja, kann man machen.
1: Also, herzlich willkommen hier auf 91.7 zum Sonntagsbrunch mit Jackie.
2: Und Matthias.
1: Hallihallo.
2: Hallo.
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1: 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Kurz vor 11 Uhr. Wir senden live vom Helenesee mit dem Ü-Wagen. Und ach,
2: die Jacqueline, Sonne
1: ich muss mal zu dir rauskommen, denn ja, die Sonne kommt auch raus.
2: Ja.
1: Im Ü-Wagen ist ja so schön warm, denn eben muss ich ganz ehrlich gestehen, wir sind ja jetzt schon seit heute Morgen hier.
2: Ja.
1: Und im Schatten ist es noch ein bisschen kühl, aber wenn die Sonne dann scheint, dann ist schön.
2: Aber wenn ich dich sehe, da wird mir ganz warm ums Herz.
1: Oh, ganz heiß. Mir wird ganz heiß. Herzlich willkommen hier zum Kindertag am Helenesee.
2: Wir sind immer noch bei einer Sonntagsbrunch-Sendung.
1: Genau. Das Ganze noch bis 13 Uhr. Und der Kindertag, der geht hier heute sogar noch bis 19 Uhr.
2: Genau.
1: Und ich habe gesehen, wir werden natürlich gleich auch noch mal ein bisschen was vorstellen. Aber, liebe Jackie, ich habe gesehen, dass in wenigen Minuten hier auch direkt an der Hauptbühne der gestiefelte Kater startet.
2: Oh.
1: Ja, um 11.45 Uhr der gestiefelte Kater, Märchen. Casting sogar.
2: Cool.
1: Welchen Casting? Das heißt, die Kinder können da mitspielen.
2: Ach, wie schön.
1: Jackie, was erwartet uns denn im Programm bei uns jetzt in der nächsten Stunde?
2: Na, also wir beschäftigen uns ja immer mit den Themen der letzten Woche, Matthias.
1: Ja, ist ja wieder soweit.
2: Ja,
1: ne?
2: Ja. Also ich bin so gespannt, was dir dazu einfällt.
1: Okay.
2: Ich bin ja vorbereitet.
1: Okay, ich denke mal nach. Timmy, der arme Timmy.
2: Der arme kleine der arme Timmy, genau. Aber wir geben auch noch mal einen Tipp zum Thema heute Abend. Was kann man heute Abend noch erleben? Und wir sind ja hier auf einem Kinderfest,
1: ja,
2: was ganz viele Eltern und auch Kinder beschäftigt, ist das Thema Taschengeld.
1: Taschengeld?
2: Darüber werden wir uns beide mal unterhalten.
1: Stimmt, du hast mir heute noch gar keins gegeben.
2: Du kriegst ja auch keins.
1: Warum
2: deins
1: denn
2: ist die Woche schon raus.
1: Dann gehe ich jetzt wieder in den Ü-Wagen. Danke, Jackie.
2: Bitteschön.
1: Also, dann bis gleich erstmal das Neueste aus der Nachrichtenredaktion um 11 Uhr. Und dann melden wir uns wieder live hier vom Helenesee.
2: Guten Morgen oder Mahlzeit.
1: Na, Mahlzeit könnte man jetzt schon eher sagen, glaube ich. Herzlich willkommen auf 91.7 mit Jackie
2: und Matthias.
1: Hallihallo.
2: Hallo.

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2: Im Studio Matthias Kajales. Die Weltgesundheitsorganisation hat wegen des Ebola-Ausbruchs in der Demokratischen Republik Kongo und in Uganda einen internationalen Gesundheitsnotstand ausgerufen. Damit sollen Nachbarländer in erhöhte Alarmbereitschaft versetzt und internationale Hilfe mobilisiert werden. Die WHO betont jedoch, dass es sich nicht um einen Pandemiealarm handelt. Die venezolanische Regierung hat den Geschäftsmann Alex Saab, einen engen Vertrauten des früheren Präsidenten Nicolas Maduro, an die USA ausgeliefert. Das teilte die Einwanderungsbehörde in Caracas mit. Saab war bereits früher in den USA wegen Korruptionsvorwürfen in Haft und könnte nun erneut mit US-Behörden kooperieren. Diese erhoffen sich von ihm belastende Informationen im Verfahren gegen Maduro, dem unter anderem Drogen- und Terrorismusvorwürfe gemacht werden. Nach dem Fund eines toten Buckelwals vor der dänischen Insel Anholt herrscht nun Gewissheit. Ein GPS-Tracker bestätigt eindeutig, dass es sich um den Wal handelt, der zuvor in der Ostsee gestrandet war. Tierärztin Anne Herrschaft reiste zur Insel und identifizierte den Sender am Kadaver. Kritik an der Rettungsaktion weist die Initiative zurück. Meeresbiologen hatten den Tod des geschwächten Tieres allerdings erwartet. Der Kadaver soll vorerst vor Anholt liegen bleiben. Bulgarien hat den Eurovision Song Contest 2026 gewonnen. Sängerin Dara siegte mit dem Song Bangaranga vor Israel und Rumänien. Deutschland landete mit Sarah Engels und dem Lied Fire nur auf Platz 23.
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2: Heute gibt's eine Mix aus Sonne und Wolken. Die Maxiwerte erreichen um die 17 Grad. Abends gibt es eine lockere Bewölkung. Die Temperaturen liegen dann zwischen 10 und 16 Grad. Nachts ist es überwiegend klar mit vereinzelten Wolken bei Tiefstwerten von 7 Grad. Zum Wochenstart bringt uns der Montag einen überwiegend blauen Himmel mit vereinzelten Wolken bei Werten um die 19 Grad.
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2: Der Oderwelle Verkehrsservice, uns liegen derzeit keine Meldungen über Verkehrsbehinderungen vor. Die Oderwelle wünscht auch weiterhin eine gute und sichere Fahrt bis diesen Sonntag.
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2: Kurz nach 11 Uhr live vom sonnigen Helenesee. Es ist wirklich schön jetzt, das Wetter hier am Helenesee.
3: Jetzt kommt die Sonne langsam rum, Matthias.
2: Ja, Anna, jetzt wird's schön.
3: Jetzt wird's uns warm werden.
2: Jetzt holen wir uns doch eine schöne Kalpi. Virgin Kalpi.
3: Na, wir haben gar nichts zu trinken hier. Jetzt hör mal auf, ja, erzähl nicht sowas.
2: Ja, nee, ich hätte aber
3: ja, du hast was dabei.
2: Apfelkirsch-Holunder-Limo.
3: Ja, das ist
2: auch schön.
3: Ja, das ist auch was Schönes.
2: Oder?
3: Ja.
2: Was man alles sonst noch so erleben kann, das verraten wir. Bis 13 Uhr sind wir hier live mit dem Ü-Wagen vor Ort. Ansonsten geht der Kindertag der Helene hier noch bis 19 Uhr.
3: Genau.
2: Also, herzlich willkommen zum Sonntagsbrunch mit Jackie
3: und Matthias.
2: Hallihallo.
3: Hallo.

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1: Kurz vor 12 Uhr hier live vom Helenesee bis 19 Uhr. Heute noch der Kindertag und wir senden live bis 13 Uhr mit dem Ü-Wagen hier, liebe Jackie. Und im Hintergrund hören wir jetzt nämlich auch schon das Bühnenprogramm, der gestiefelte Kater. Ist richtig was los.
2: Ja, wir hätten ja auch mitspielen können, aber wir senden ja live.
1: Wir senden live, sonst hätten wir natürlich uns engagiert.
2: Natürlich, ja. Ich wäre so gerne die Regie gewesen, weißt du?
1: Ja, ich wäre ja gerne der Kater gewesen.
2: Okay.
1: Aber jetzt genießen wir hier schön die Sonne, die nämlich langsam rausgekommen ist. Es ist ein richtig schöner, sonniger Tag.
2: Das stimmt, wenn gleich auch noch ein bisschen kalt, aber...
1: In der Sonne geht's.
2: Im
1: Schatten ist so ein bisschen... Mhm. Ja. Aber, naja. Wir haben ja die Rubrik, die Themen dieser Woche. Was ist denn so bei dir hängen geblieben?
2: Ja, Matthias, letzte Woche Mittwoch war ein ganz offizieller und großer Tag. Kannst du dich noch erinnern? Der Innenminister, der neue, der war ja bei uns in Frankfurt, oder?
1: Das stimmt.
2: Ja, und da wurde ja die deutsch-polnische Polizeieinheit eingeweiht.
1: Richtig,
2: oder
1: genau.
2: Oder in Dienst genommen, so
1: ja,
2: nennt
1: genau,
2: man das.
1: Genau, die Polizeiwache sogar, könnte man sagen. Nämlich die wir ja direkt in der Karl-Emanuel-Bach-Straße haben. Und
2: da war ja richtig was los.
1: Da war richtig was los. Es war auch der Polizeipräsident des Landes Brandenburg da. Es war natürlich auch der Revierleiter van Bonack vor Ort und der Oberbürgermeister. Und wir haben natürlich auch mit allen gesprochen.
2: Genau, das hat man ja auch gut beobachten können, weil hast ja gut gepostet, ne? Sonst hätten wir andere das ja gar nicht gewusst.
1: Ja.
2: Und im Radio ist es ja auch gelaufen.
1: Genau, und zielführend soll diese Wache ja sein und diese gemeinsamen Wachrundgänge. Also es gibt 6 Mitarbeiter oder MitarbeiterInnen, und zwar 3 aus Polen und 3 aus Deutschland, und die sich dann immer abwechseln und immer zu zweit auch laufen, sodass immer ein Part Deutsch sprechen kann und ein Part auch Polnisch und für beide Seiten sozusagen ansprechbar ist. Und man will natürlich die Grenzkriminalität damit auch ein bisschen bekämpfen.
2: Ich glaube, das ist eine gute Geschichte.
1: Ja.
2: Ja, und dann war letzte Woche, war es ja auch noch spannend, weil wir haben ja hier in Frankfurt auch, wir sind ja hier seit ein paar Tagen schon am Helenesee, ist ja schon die Party los. Und losgegangen ist es ja am Donnerstag.
1: Ja, zur Himmelfahrt waren wir auch schon hier. Ja,
2: da war der große Fassanstrich.
1: Genau, da war das Wetter allerdings nicht so schön wie heute. Ja, aber der Fassanstich von Frankfurter Pilsner war da, genau. Und Oberbürgermeister Axel Strasser hat es immerhin geschafft, ich glaube so mit 6 oder 7 Schlägen, dann wirklich das Fass anzuschlagen, sagt man, ne?
2: Ja.
1: Anzuschlagen? Genau. Zu schlagen?
2: Naja. Anzuschlagen? Ich kenne mich damit nicht so gut aus, ehrlich gesagt.
1: Fassanstich. Anzustichen.
2: Anzustichen.
1: Anzustichen. Auf jeden Fall konnte er schon mal proben fürs Oktoberfest.
2: Ja.
1: Denn da wird es ja dann auch nochmal wieder seine Aufgabe sein.
2: Meinst du, er macht das?
1: Ja, er hat schon zugesagt.
2: Aha,
1: ja.
2: Okay.
1: Ja, ist ja eigentlich auch eine schöne Geschichte. Man darf da auch jetzt nicht so Angst haben. Er hat auch nicht heimlich geübt. Es gab auch schon Bürgermeister oder Oberbürgermeister und Dezernenten, die haben heimlich mal in der Brauerei geübt. Das hat er nicht gemacht. Er hat sich wirklich hier einfach drauf eingelassen. Ich glaube, das ist auch immer der bessere Weg.
2: Ach, naja, ist auch ein bisschen lustig dabei, ne?
1: Ja, natürlich. Dann solange nicht das ganze Fass wegspritzt.
2: Da haben wir aber auch noch eine nicht so gute Nachricht, ne? Du hast im Grunde schon seit einer ganzen Weile immer überlegt, Mensch, hoffentlich schafft das.
1: Oh,
2: aber
1: der Timmy, jetzt haben wir Gewissheit, er hat es nicht geschafft.
2: Ja, vielleicht war das auch alles ein bisschen viel.
1: Ja, aber es hat Deutschland
2: über mehrere Wochen
1: beschäftigt.
2: Mhm.
1: Ja.
2: Na, sonst hättest du ja gar keine Nachrichten gehabt.
1: Meinst du?
2: Ja, na, in Frankfurt, oder? Ist ja nicht so viel los.
1: Ist ja sonst nichts los in der Welt. Ach ja, der arme Thymi.
2: Ja.
1: Ruhe in Frieden, kann man nur noch sagen.
2: Ja, vielleicht sollte es nicht sein.
1: Genau.
2: Vielleicht hat er sich wirklich einen Platz gesucht und wollte eigentlich vor Deutschlands Küste sterben, und jetzt ist er vor Dänemarks Küste gestorben.
1: Naja. Ja, so ist es.
2: Das ist wirklich traurig, aber Ruhe eher in Frieden.
1: Nur haben die Dänen die Fischstäbchen. Entschuldigung. Aber wir müssen noch mit einem heiteren Thema jetzt rausgehen, ja, oder? Wir können doch jetzt nicht mit Timmy rausgehen.
2: Was ist ein heiteres Thema aus der letzten Woche?
1: Ich weiß es nicht. Doch, das heitere Thema ist hier immerhin hier heute der Helenesee und der Kindertag am Helenesee.
2: Ja, das stimmt. Aber ich war letzte Woche auch beim Familienbrunch in der Sky Lounge und da war auch richtig was los. Die Kinder haben ganz viel Spaß gehabt.
1: War auch gut. Letzte Woche haben wir ja von dort moderiert. Nächste Woche werden wir das auch wieder machen.
2: Ja, war lecker. Und die Kinder hatten Spaß. Also da gibt es ja so Sachen, die man selber machen kann.
1: Mit Waffeleisen.
2: Ja. Genau, oder die Smoothie Bar. Das war ja ein großes Highlight da.
1: Kann man sich sein Gemüse selber reinsäbeln.
2: Ganz
1: sozusagen
2: gesund auch die Smoothie Bar.
1: Natürlich, alles. Aber kleine süße Sünden gab es auch. Waffeleisen, wo man sich Waffeln machen konnte.
2: Ja, also ich glaube,
1: interaktiv.
2: Man kann was erleben in Frankfurt, wenn man denn möchte.
1: Auf jeden Fall, genau.
2: Bei uns ist was los, also auch wenn wir so tun, als ob nicht.
1: Also, oder kommen Sie heute noch bis 19 Uhr am Helenesee vorbei zum Kindertag.
2: Ja.
1: Wir sind auf jeden Fall bis 13 Uhr noch live vor Ort und werden berichten. Und damit gehen wir jetzt erstmal wieder zurück in den Oderturm, ne?
2: So machen wir es.
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1: Der Sonntagmittag live vom Helene See. Liebe Jackie, wir haben es uns jetzt gegönnt, ne? Ja, wir haben gesündigt. Wir haben gesündigt, aber es war total leckeres Eis. Und ich finde, das gehört zum Kindertag auch dazu, oder?
2: Genau. Warum denn wir nicht?
1: Du hast doch die halbe Waffel im Mund. Ja, ich war schneller, ich war so gierig.
2: Ja, noch den Rest rein.
1: Ja, genau.
2: Ja, du hast mich ja überredet.
1: Im Hintergrund hören wir nämlich noch den gestiefelten Kater vom Bühnenprogramm. Wir stehen ja mit dem Ü-Wagen genau schräg gegenüber von der Bühne. Mhm. Und du hast mich überredet zum Eis. Aber ich muss auch sagen, der Widerstand war nicht sehr groß. Ich habe mich schnell überreden lassen, aber es war auch sehr lecker.
2: Das stimmt. Aber es kostet auch alles ganz schön viel Geld, muss ich sagen. Ja. Also ist eben dann doch... Ja. Wenn du so eine Familie hast.
1: Eine große Familie, ja.
2: Aber gehört leider auch mit dazu.
1: Ist so. Aber da sind wir doch schon mal beim richtigen Stichwort. Mhm. Denn das liebe Geld, es geht ja auch immer bei Kindern um Taschengeld. Also zum Beispiel, ich habe es jetzt auch ein bisschen vermisst, dass du mir heute kein Taschengeld hier zur Verfügung gestellt hast.
2: Aber ja, frag mich mal, was mein Mann mir an Taschengeld mitgegeben hat.
1: Ach so, ja? Ist das so? Ja. Ich dachte, du gibst ihm Taschengeld.
2: Nee, es ist das, umgekehrt.
1: Dass er sich eine Rostbratwurst kaufen darf.
2: Ja? Nicht ganz.
1: Nicht ganz.
2: Ist ja, aber umgekehrt. Taschengeld ist ja tatsächlich immer ein großes Thema, also auch bei Kindern.
1: Wonach bemisst man das eigentlich? Also wenn ich jetzt zum Beispiel ein 10-jähriges Kind habe, wonach berechne ich, wie viel kriegt der jetzt?
2: Also es gibt wirklich so ein Taschengeld...
1: Rechner?
2: Rechner würde ich nicht sagen, Kompass. Aber so ein Kompass schon.
1: Ja.
2: So eine Tabelle, da kann man sich ganz gut orientieren, wirklich.
1: Aha.
2: Und da ist genau festgeschrieben, in welchem Korridor man sich so mit dem Taschengeld befinden kann.
1: Und was ist das so heutzutage so?
2: Also wenn du ein 10-jähriges Kind hättest... Ja. Dann würde das Kind nach dieser Tabelle circa 15 bis 20 Euro im Monat an Taschengeld bekommen.
1: Okay.
2: Das hört sich ja erstmal nicht so viel an oder auch genau umgekehrt vielleicht auch viel an.
1: Ist aber gar nicht so viel.
2: Es ist nicht viel, wenn man jetzt mal sieht, hier so eine Kugel Eis, 2 Euro, das ist schon richtig, also dann kommt das Verhältnis schon auch wieder hin. Wenngleich man natürlich immer gucken muss, wie viel Geld haben denn meine Eltern? Ich würde jetzt auch nicht dahergehen und sagen, guck mal, hier steht, aber ich krieg so viel.
1: Ja.
2: Also
1: drück die Moneten raus.
2: Es ist für die Eltern wirklich an der einen oder anderen Stelle schon auch ein bisschen schwierig.
1: Mhm.
2: Und anfangen tut man aber wirklich auch schon mit ganz, ganz kleinen Kindern. Also schon auch durchaus mit 4 oder 5 Jahren. Da kriegen die Kinder so einen Euro oder auch 2 in der Woche.
1: Mhm.
2: Weil man sagt, also Kinder sollen ja schon auch lernen, mit finanziellen Mitteln umzugehen. Aber eben auch zum Beispiel das Sparen erlernen. Ne? Also wenn ich mir Geld zurücklege und über einen längeren Zeitraum zusammenspare, dass ich eben dann damit auch mir was Größeres kaufen kann.
1: Also ist es sogar auch hilfreich, auch bei Kindern oder bei Eltern, wo vielleicht das Geld gar nicht, oder wo das Geld ein bisschen lockerer liegt? Ist es trotzdem ratsam, die Kinder auch mit dem Thema sozusagen, also nicht einfach stupide das Geld zu geben, sondern wirklich auch verantwortungsvoll zu zeigen, wie man damit verantwortungsvoll umgeht? Habe ich das so richtig verstanden?
2: Na, also auf jeden Fall ist das. Es ist in jedem Fall wirklich eine wichtige und richtige Entscheidung, so umzugehen. Also hilft jetzt auch nicht so viel zu sagen, du kriegst jetzt 20 Euro Taschengeld und dann kriegt das Kind noch im Supermarkt das und das und das und das dazu.
1: Das sollte dann schon selber auch lernen zu Haushalten.
2: Genau. Also da muss man schon auch Regeln finden, was ist uns wichtig und was bezahlst auch du von deinem Geld. Und Kleidung und sowas gehört natürlich mit zum Unterhalt dazu. Aber wenn Kinder sowas extra haben wollen, bei uns zu Hause ist es zum Beispiel Kosmetikartikel, sowas wie Schminke, die bezahle ich nicht.
1: Oh, das sind ja Luxusgüter sozusagen.
2: Das müssen die Kinder selber und müssen dann auch selber entscheiden, was ist mir jetzt wichtig. Ist mir jetzt
1: Aussehen?
2: Das Puder wichtiger als... Weiß ich nicht.
1: Okay.
2: Ne, also der verantwortungsvolle Umgang damit ist schon, also auch in der Perspektive, wenn die Kinder ja dann auch älter werden, schon auch wichtig, müssen wir auch schon auch lernen, ihr Geld einzuteilen, wenn sie dann eine eigene Wohnung haben. Bei unserer großen Tochter steht das irgendwann jetzt ja auch an. Mhm. Und ich hoffe, wir haben ihr das auch gut beibringen können.
1: Okay, also ein spannendes Thema. Ich werde gleich, wenn die nächste Musik läuft, werden wir uns nochmal jetzt unterhalten, wie denn das mit meinem Taschengeld...
2: Wie viel Taschengeld ich von dir bekomme, ja?
1: Ja, ich dachte eigentlich genau. Umgekehrt, aber na gut, werden wir gleich mal beraten.
2: Ja, über. Ergebnisse werden wir nicht verkünden.
1: Genau. Herzlich willkommen hier zum Sonntagsbrunch. Heute live vom Helene See, vom Kindertag hier mit Jackie.
2: Und Matthias.
1: Hallihallo.
2: Hallo.

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2: Kurz vor 13 Uhr, ein letztes Mal live vom Helenesee, heute mit dem Sonntagsbrunch. Heute haben wir aber echt lang gebruncht, oder Tackel?
3: Aber wirklich. Ja. Und wir haben draußen gebruncht.
2: Ja, und direkt am Meer.
3: Eigentlich haben wir nicht wirklich gebruncht. Also haben, ja, unsere leckeren Croissants waren nicht da.
2: Aber wir hatten ein leckeres Eis mit Waffel. Wir haben gesündigt heute.
3: Ausnahmsweise. Ja, aber mehr gab es ja auch nicht.
2: Mehr gab es nicht.
3: Nein, nur ein paar Nüsse.
2: Ja, und einen Kaffee. So, und nun haben wir hier den wunderschönen Blick auf den Helenesee, der wirklich schön ist. Auch wenn logischerweise der Zaun ein wenig stört.
3: Das stört schon ein bisschen den Blick, ne?
2: Auf jeden Fall. Und die Sperrung ist ja nun bald 5 Jahre schon her. Aber man merkt, die Frankfurter lassen sich den Helenesee nicht kaputt machen. Sie kommen trotzdem an die Helene. Und man kann ja auch viele Dinge schön hier machen.
3: Na, und es wird ja auch wirklich ganz viel Liebe hier reingesteckt.
2: Das kommt noch hinzu. Das ganze Gastroplan-Team, das Team um Daniel Grabo, den Pächter, versucht hier wirklich immer wieder tolle Veranstaltungen zu zaubern. Also das ist schon eine schöne Geschichte.
3: Da können wir wirklich dankbar sein dafür, dass die Kollegen hier vor Ort sich so engagieren und eine ganze Menge machen. Und jetzt ist es hier auch schon ganz schön voll geworden. Es sind ganz, ganz viele Kinder unterwegs, die hier auch schon ganz viel erleben konnten. Der gestiefelte Kater ist zu Ende. Da wurden Oscars verliehen. Da haben wir Großartiges erlebt, großartige Schauspielkunst erlebt von kleinen Kindern und dem gestiefelten Kater, der besonders niedlich aussah. Ja, und jetzt wird hier auch in großen Teilen wirklich auch Mittag gegessen. Das Angebot ist hier auch sehr reichhaltig und unterschiedlich.
2: Und wie ist so dein Fazit vom Tag?
3: Also ich freue mich sehr, dass das Wetter so gut gehalten hat. Das ist wirklich ja auch recht schönes, wenn es jetzt
2: ist gut geworden ist.
3: Ja. Und dass auch hier so viele Kiddies unterwegs sind und die scheinen auch alle glücklich zu sein. Die haben ganz viele schöne bemalte Gesichter. Das schaue ich mir immer gerne an. Sind auch viele Eltern mit dabei, die froh sind. Und
2: man muss ja sagen, der Tag ist noch relativ jung mit 13 Uhr. Wie gesagt, bis 19 Uhr ist hier volles Programm heute.
3: Ja, und hier kann man noch richtig viel erleben am Helenesee. Und ich glaube, darauf haben sich die Familien hier auch wirklich eingestellt. Guck mal, jetzt kommt die Sonne nochmal raus.
2: Das ist richtig schön. Ich glaube, wir kommen jetzt öfter brunchen zum Helenesee, wenn es sich irgendwie ergibt.
3: Meinst du?
2: Da gibt es bestimmt noch ein paar Ereignisse in diesem Jahr, wo wir hier am Sonntag schön brunchen.
3: Ja, das können wir ja gerne mal machen. Ich bin ja gerne mit dir hier.
2: Ja, fahren wir einfach mal mit dem Ü-Wagen ins Grüne, beziehungsweise hier an die Helene.
3: Ja, so machen wir das. Aber dann nehmen wir unser Frühstück mit. Ein Picknickkorb.
2: Helene, Jackie und Matthias.
3: Genau. Unser Sommer.
2: Genau. Und damit gehen wir jetzt erstmal wieder zurück in den Oderturm und wünschen Ihnen auf jeden Fall noch ein wunderschönes Wochenende und einen schönen Kindertag hier am Helenesee.
3: Und eine ganz großartige, angenehme Woche für dann.
2: Genau. Und nächsten Sonntag ist es wieder soweit. Nächsten Sonntag der Sonntagsbrunch mit Jackie
3: und Matthias.
2: Wir freuen uns. Bis dahin.
3: Bis Tschüss. Dann.

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2: Im Studio Matthias Kajales. Die Weltgesundheitsorganisation hat wegen des Ebola-Ausbruchs in der Demokratischen Republik Kongo und in Uganda einen internationalen Gesundheitsnotstand ausgerufen. Damit sollen Nachbarländer in erhöhte Alarmbereitschaft versetzt und internationale Hilfe mobilisiert werden. Die WHO betont jedoch, dass es sich nicht um einen Pandemiealarm handelt. Die venezolanische Regierung hat den Geschäftsmann Alex Saab, einen engen Vertrauten des früheren Präsidenten Nicolas Maduro, an die USA ausgeliefert. Das teilte die Einwanderungsbehörde in Caracas mit. Saab war bereits früher in den USA wegen Korruptionsvorwürfen in Haft und könnte nun erneut mit US-Behörden kooperieren. Diese erhoffen sich von ihm belastende Informationen im Verfahren gegen Maduro, dem unter anderem Drogen- und Terrorismusvorwürfe gemacht werden. Nach dem Fund eines toten Buckelwals vor der dänischen Insel Anholt herrscht nun Gewissheit. Ein GPS-Tracker bestätigt eindeutig, dass es sich um den Wal handelt, der zuvor in der Ostsee gestrandet war. Tierärztin Anne Herrschaft reiste zur Insel und identifizierte den Sender am Kadaver. Kritik an der Rettungsaktion weist die Initiative zurück. Meeresbiologen hatten den Tod des geschwächten Tieres allerdings erwartet. Der Kadaver soll vorerst vor Anholt liegen bleiben. Bulgarien hat den Eurovision Song Contest 2026 gewonnen. Sängerin Dara siegte mit dem Song Bangaranga vor Israel und Rumänien. Deutschland landete mit Sarah Engels und dem Lied Fire nur auf Platz 23.
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2: Heute gibt's eine Mix aus Sonne und Wolken. Die Maxiwerte erreichen um die 17 Grad. Abends gibt es eine lockere Bewölkung. Die Temperaturen liegen dann zwischen 10 und 16 Grad. Nachts ist es überwiegend klar mit vereinzelten Wolken bei Tiefstwerten von 7 Grad. Zum Wochenstart bringt uns der Montag einen überwiegend blauen Himmel mit vereinzelten Wolken bei Werten um die 19 Grad.
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2: Der Oderwelle Verkehrsservice, uns liegen derzeit keine Meldungen über Verkehrsbehinderungen vor. Die Oderwelle wünscht auch weiterhin eine gute und sichere Fahrt bis diesen Sonntag.
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2: Im Studio Matthias Kajales. Die Weltgesundheitsorganisation hat wegen des Ebola-Ausbruchs in der Demokratischen Republik Kongo und in Uganda einen internationalen Gesundheitsnotstand ausgerufen. Damit sollen Nachbarländer in erhöhte Alarmbereitschaft versetzt und internationale Hilfe mobilisiert werden. Die WHO betont jedoch, dass es sich nicht um einen Pandemiealarm handelt. Die venezolanische Regierung hat den Geschäftsmann Alex Saab, einen engen Vertrauten des früheren Präsidenten Nicolas Maduro, an die USA ausgeliefert. Das teilte die Einwanderungsbehörde in Caracas mit. Saab war bereits früher in den USA wegen Korruptionsvorwürfen in Haft und könnte nun erneut mit US-Behörden kooperieren. Diese erhoffen sich von ihm belastende Informationen im Verfahren gegen Maduro, dem unter anderem Drogen- und Terrorismusvorwürfe gemacht werden. Nach dem Fund eines toten Buckelwals vor der dänischen Insel Anholt herrscht nun Gewissheit. Ein GPS-Tracker bestätigt eindeutig, dass es sich um den Wal handelt, der zuvor in der Ostsee gestrandet war. Tierärztin Anne Herrschaft reiste zur Insel und identifizierte den Sender am Kadaver. Kritik an der Rettungsaktion weist die Initiative zurück. Meeresbiologen hatten den Tod des geschwächten Tieres allerdings erwartet. Der Kadaver soll vorerst vor Anholt liegen bleiben. Bulgarien hat den Eurovision Song Contest 2026 gewonnen. Sängerin Dara siegte mit dem Song Bangaranga vor Israel und Rumänien. Deutschland landete mit Sarah Engels und dem Lied Fire nur auf Platz 23.
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2: Heute gibt's eine Mix aus Sonne und Wolken. Die Maxiwerte erreichen um die 17 Grad. Abends gibt es eine lockere Bewölkung. Die Temperaturen liegen an zwischen 10 und 16 Grad. Nachts ist es überwiegend klar mit vereinzelten Wolken bei Tiefstwerten von 7 Grad. Zum Wochenstart bringt uns der Montag einen überwiegend blauen Himmel mit vereinzelten Wolken bei Werten um die 19 Grad.
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2: Oderwelle Verkehrsservice, uns liegen derzeit keine Meldungen über Verkehrsbehinderungen vor. Die Oderwelle wünscht auch weiterhin eine gute und sichere Fahrt bis diesen Sonntag.
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2: Im Studio Matthias Kajales. Die Weltgesundheitsorganisation hat wegen des Ebola-Ausbruchs in der Demokratischen Republik Kongo und in Uganda einen internationalen Gesundheitsnotstand ausgerufen. Damit sollen Nachbarländer in erhöhte Alarmbereitschaft versetzt und internationale Hilfe mobilisiert werden. Die WHO betont jedoch, dass es sich nicht um einen Pandemiealarm handelt. Die venezolanische Regierung hat den Geschäftsmann Alex Saab, einen engen Vertrauten des früheren Präsidenten Nicolas Maduro, an die USA ausgeliefert. Das teilte die Einwanderungsbehörde in Caracas mit. Saab war bereits früher in den USA wegen Korruptionsvorwürfen in Haft und könnte nun erneut mit US-Behörden kooperieren. Diese erhoffen sich von ihm belastende Informationen im Verfahren gegen Maduro, dem unter anderem Drogen- und Terrorismusvorwürfe gemacht werden. Nach dem Fund eines toten Buckelwals vor der dänischen Insel Anholt herrscht nun Gewissheit. Ein GPS-Tracker bestätigt eindeutig, dass es sich um den Wal handelt, der zuvor in der Ostsee gestrandet war. Tierärztin Anne Herrschaft reiste zur Insel und identifizierte den Sender am Kadaver. Kritik an der Rettungsaktion weist die Initiative zurück. Meeresbiologen hatten den Tod des geschwächten Tieres allerdings erwartet. Der Kadaver soll vorerst vor Anholt liegen bleiben. Bulgarien hat den Eurovision Song Contest 2026 gewonnen. Sängerin Dara siegte mit dem Song Bangaranga vor Israel und Rumänien. Deutschland landete mit Sarah Engels und dem Lied Fire nur auf Platz 23.
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2: Heute gibt's eine Mix aus Sonne und Wolken. Die Maxiwerte erreichen um die 17 Grad. Abends gibt es eine lockere Bewölkung. Die Temperaturen liegen an zwischen 10 und 16 Grad. Nachts ist es überwiegend klar mit vereinzelten Wolken bei Tiefstwerten von 7 Grad. Zum Wochenstart bringt uns der Montag einen überwiegend blauen Himmel mit vereinzelten Wolken bei Werten um die 19 Grad.
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2: Der Oderwelle Verkehrsservice, uns liegen derzeit keine Meldungen über Verkehrsbehinderungen vor. Die Oderwelle wünscht auch weiterhin eine gute und sichere Fahrt bis diesen Sonntag.
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2: Im Studio Matthias Kajales. Die Weltgesundheitsorganisation hat wegen des Ebola-Ausbruchs in der Demokratischen Republik Kongo und in Uganda einen internationalen Gesundheitsnotstand ausgerufen. Damit sollen Nachbarländer in erhöhte Alarmbereitschaft versetzt und internationale Hilfe mobilisiert werden. Die WHO betont jedoch, dass es sich nicht um einen Pandemiealarm handelt. Die venezolanische Regierung hat den Geschäftsmann Alex Saab, einen engen Vertrauten des früheren Präsidenten Nicolas Maduro, an die USA ausgeliefert. Das teilte die Einwanderungsbehörde in Caracas mit. Saab war bereits früher in den USA wegen Korruptionsvorwürfen in Haft und könnte nun erneut mit US-Behörden kooperieren. Diese erhoffen sich von ihm belastende Informationen im Verfahren gegen Maduro, dem unter anderem Drogen- und Terrorismusvorwürfe gemacht werden. Nach dem Fund eines toten Buckelwals vor der dänischen Insel Anholt herrscht nun Gewissheit. Ein GPS-Tracker bestätigt eindeutig, dass es sich um den Wal handelt, der zuvor in der Ostsee gestrandet war. Tierärztin Anne Herrschaft reiste zur Insel und identifizierte den Sender am Kadaver. Kritik an der Rettungsaktion weist die Initiative zurück. Meeresbiologen hatten den Tod des geschwächten Tieres allerdings erwartet. Der Kadaver soll vorerst vor Anholt liegen bleiben. Bulgarien hat den Eurovision Song Contest 2026 gewonnen. Sängerin Dara siegte mit dem Song Bangaranga vor Israel und Rumänien. Deutschland landete mit Sarah Engels und dem Lied Fire nur auf Platz 23.
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2: Heute gibt's eine Mix aus Sonne und Wolken. Die Maxiwerte erreichen um die 17 Grad. Abends gibt es eine lockere Bewölkung. Die Temperaturen liegen dann zwischen 10 und 16 Grad. Nachts ist es überwiegend klar mit vereinzelten Wolken bei Tiefstwerten von 7 Grad. Zum Wochenstart bringt uns der Montag einen überwiegend blauen Himmel mit vereinzelten Wolken bei Werten um die 19 Grad.
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2: Der Oderwelle Verkehrsservice, uns liegen derzeit keine Meldungen über Verkehrsbehinderungen vor. Die Oderwelle wünscht auch weiterhin eine gute und sichere Fahrt bis diesen Sonntag.
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2: Im Studio Matthias Kajales. Die Weltgesundheitsorganisation hat wegen des Ebola-Ausbruchs in der Demokratischen Republik Kongo und in Uganda einen internationalen Gesundheitsnotstand ausgerufen. Damit sollen Nachbarländer in erhöhte Alarmbereitschaft versetzt und internationale Hilfe mobilisiert werden. Die WHO betont jedoch, dass es sich nicht um einen Pandemiealarm handelt. Die venezolanische Regierung hat den Geschäftsmann Alex Saab, einen engen Vertrauten des früheren Präsidenten Nicolas Maduro, an die USA ausgeliefert. Das teilte die Einwanderungsbehörde in Caracas mit. Saab war bereits früher in den USA wegen Korruptionsvorwürfen in Haft und könnte nun erneut mit US-Behörden kooperieren. Diese erhoffen sich von ihm belastende Informationen im Verfahren gegen Maduro, dem unter anderem Drogen- und Terrorismusvorwürfe gemacht werden. Nach dem Fund eines toten Buckelwals vor der dänischen Insel Anholt herrscht nun Gewissheit. Ein GPS-Tracker bestätigt eindeutig, dass es sich um den Wal handelt, der zuvor in der Ostsee gestrandet war. Tierärztin Anne Herrschaft reiste zur Insel und identifizierte den Sender am Kadaver. Kritik an der Rettungsaktion weist die Initiative zurück. Meeresbiologen hatten den Tod des geschwächten Tieres allerdings erwartet. Der Kadaver soll vorerst vor Anholt liegen bleiben. Bulgarien hat den Eurovision Song Contest 2026 gewonnen. Sängerin Dara siegte mit dem Song Bangaranga vor Israel und Rumänien. Deutschland landete mit Sarah Engels und dem Lied Fire nur auf Platz 23.
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2: Heute gibt's eine Mix aus Sonne und Wolken. Die Maxiwerte erreichen um die 17 Grad. Abends gibt es eine lockere Bewölkung. Die Temperaturen liegen dann zwischen 10 und 16 Grad. Nachts ist es überwiegend klar mit vereinzelten Wolken bei Tiefstwerten von 7 Grad. Zum Wochenstart bringt uns der Montag einen überwiegend blauen Himmel mit vereinzelten Wolken bei Werten um die 19 Grad.
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2: Der Oderwelle Verkehrsservice. Uns liegen derzeit keine Meldungen über Verkehrsbehinderungen vor. Die Oderwelle wünscht auch weiterhin eine gute und sichere Fahrt bis diesen Sonntag.
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2: Im Studio Matthias Kajales. Die Weltgesundheitsorganisation hat wegen des Ebola-Ausbruchs in der Demokratischen Republik Kongo und in Uganda einen internationalen Gesundheitsnotstand ausgerufen. Damit sollen Nachbarländer in erhöhte Alarmbereitschaft versetzt und internationale Hilfe mobilisiert werden. Die WHO betont jedoch, dass es sich nicht um einen Pandemiealarm handelt. Die venezolanische Regierung hat den Geschäftsmann Alex Saab, einen engen Vertrauten des früheren Präsidenten Nicolas Maduro, an die USA ausgeliefert. Das teilte die Einwanderungsbehörde in Caracas mit. Saab war bereits früher in den USA wegen Korruptionsvorwürfen in Haft und könnte nun erneut mit US-Behörden kooperieren. Diese erhoffen sich von ihm belastende Informationen im Verfahren gegen Maduro, dem unter anderem Drogen- und Terrorismusvorwürfe gemacht werden. Nach dem Fund eines toten Buckelwals vor der dänischen Insel Anholt herrscht nun Gewissheit. Ein GPS-Tracker bestätigt eindeutig, dass es sich um den Wal handelt, der zuvor in der Ostsee gestrandet war. Tierärztin Anne Herrschaft reiste zur Insel und identifizierte den Sender am Kadaver. Kritik an der Rettungsaktion weist die Initiative zurück. Meeresbiologen hatten den Tod des geschwächten Tieres allerdings erwartet. Der Kadaver soll vorerst vor Anholt liegen bleiben. Bulgarien hat den Eurovision Song Contest 2026 gewonnen. Sängerin Dara siegte mit dem Song Bangaranga vor Israel und Rumänien. Deutschland landete mit Sarah Engels und dem Lied Fire nur auf Platz 23.
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2: Heute gibt's eine Mix aus Sonne und Wolken. Die Maxiwerte erreichen um die 17 Grad. Abends gibt es eine lockere Bewölkung. Die Temperaturen liegen dann zwischen 10 und 16 Grad. Nachts ist es überwiegend klar mit vereinzelten Wolken bei Tiefstwerten von 7 Grad. Zum Wochenstart bringt uns der Montag einen überwiegend blauen Himmel mit vereinzelten Wolken bei Werten um die 19 Grad.
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2: Im Studio Matthias Kajanes. Die Weltgesundheitsorganisation hat wegen des Ebola-Ausbruchs in der Demokratischen Republik Kongo und in Uganda einen internationalen Gesundheitsnotstand ausgerufen. Damit sollen Nachbarländer in erhöhte Alarmbereitschaft versetzt und internationale Hilfe mobilisiert werden. Die WHO betont jedoch, dass es sich nicht um einen Pandemiealarm handelt. Die venezolanische Regierung hat den Geschäftsmann Alex Saab, einen engen Vertrauten des früheren Präsidenten Nicolas Maduro, an die USA ausgeliefert. Das teilte die Einwanderungsbehörde in Caracas mit. Saab war bereits früher in den USA wegen Korruptionsvorwürfen in Haft und könnte nun erneut mit US-Behörden kooperieren. Diese erhoffen sich von ihm belastende Informationen im Verfahren gegen Maduro, dem unter anderem Drogen- und Terrorismusvorwürfe gemacht werden. Nach dem Fund eines toten Buckelwals vor der dänischen Insel Anholt herrscht nun Gewissheit. Ein GPS-Tracker bestätigt eindeutig, dass es sich um den Wal handelt, der zuvor in der Ostsee gestrandet war. Tierärztin Anne Herrschaft reiste zur Insel und identifizierte den Sender am Kadaver. Kritik an der Rettungsaktion weist die Initiative zurück. Meeresbiologen hatten den Tod des geschwächten Tieres allerdings erwartet. Der Kadaver soll vorerst vor Anholt liegen bleiben. Bulgarien hat den Eurovision Song Contest 2026 gewonnen. Sängerin Dara siegte mit dem Song Bangaranga vor Israel und Rumänien. Deutschland landete mit Sarah Engels und dem Lied Fire nur auf Platz 23.
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2: Heute gibt's eine Mix aus Sonne und Wolken. Die Maxiwerte erreichen um die 17 Grad. Abends gibt es eine lockere Bewölkung. Die Temperaturen liegen dann zwischen 10 und 16 Grad. Nachts ist es überwiegend klar mit vereinzelten Wolken bei Tiefstwerten von 7 Grad. Zum Wochenstart bringt uns der Montag einen überwiegend blauen Himmel mit vereinzelten Wolken bei Werten um die 19 Grad.
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2: Der Oderwelle Verkehrsservice liegen derzeit keine Meldungen über Verkehrsbehinderungen vor. Wir wünschen auch weiterhin eine gute und sichere Fahrt durch die Nacht.
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2: Der Oderwelle Verkehrsservice, es liegen derzeit keine Meldungen über Verkehrsbehinderungen vor. Wir wünschen auch weiterhin eine gute und sichere Fahrt durch die Nacht.
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